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2: Guten Abend, liebe Zuhörer im Rock'n'Roll Museum. Heute der zweite Teil über Sam Phillips und sein legendäres Sun-Label aus Memphis in Tennessee. Anlass für diesen Rückblick ist der doch recht unerwartete Tod von Phillips am 30. Juli im Alter von 80 Jahren. Leider wird ja seine Bedeutung in den Medien zumeist auf seine Entdeckung von Elvis Presley reduziert, obwohl das Wirken von Sam Phillips ab 1950 mit einer Vielzahl schwarzer und weißer Musiker im Rahmen einer kleinen unabhängigen Plattenfirma als Gesamtleistung musikalisch weit bedeutender war als nur die Entdeckung von Elvis. Der erste Abschnitt der Historie von Sun Records in der letzten Sendung vor 4 Wochen hatte zeitlich im Juni 1955 geendet. Nehmen wir daher den Ablauf der Geschehnisse bei Sun im Sommer 1955 wieder auf. Zu dieser Zeit hatte Sam Phillips Aufnahmen mit Bluesmusikern fast völlig eingestellt und sich verstärkt solchen weißen Musikern zugewandt, die in einer Mischform aus Country und Rhythm and Blues spielten, die später Rockabilly genannt wurde. Phillips' erfolgreiche Hauptfigur dieser Spielart war der damals 20-jährige Elvis Presley. Und Elvis hatte mittlerweile innerhalb eines Jahres in den Südstaaten einen solchen Status erlangt, dass große Plattenfirmen starkes Interesse am Erwerb seines Plattenvertrages bekundeten. Das kam Phillips durchaus entgegen, da er sich in finanziellen Schwierigkeiten befand. Und so verkaufte er im November 1955 Presleys Vertrag an das große RCA-Label für $35.000. Damals ein unglaublicher Betrag für einen Interpreten, der zu dieser Zeit den meisten Amerikanern noch völlig unbekannt war. Mit dem Geld sanierte Phillips seine Finanzen und nutzte es auch für die Promotion der zweiten Sun-Platte 234 eines Mannes, der zuerst im Herbst 1954 bei Sun aufgetaucht war. Carl Perkins. Und tatsächlich, Carl Perkins' Song von den blauen Wildlederschuhen wurde im Frühjahr 1956 zu einem Superhit in den Pop-Country- und auch Rhythm-and-Blues-Charts. Vor Blues Suede Shoes zunächst aber noch Carl Perkins mit Gone, Gone, Gone von seiner ersten Sun-Platte 224 vom August 1955.

Wenn es gelegentlich ein wenig rauscht oder knackt, dann rührt es daher, dass ich weitgehend die alten Sun-Singles auflege, um den Sound so authentisch wie möglich zu halten. Ende 1955, Anfang 1956 hatte sich Rockabilly als eine Spielform des Rock'n'Roll in den Südstaaten nahezu durchgesetzt und erfreute sich beim jugendlichen Publikum großer Beliebtheit. Sam Phillips produzierte nun noch vermehrt Aufnahmen in diesem Stil und in Verbindung mit dem speziellen Sound, den er in seinem kleinen Sun-Studio entwickelt hatte, verlieh seinen Platten eine besondere Attraktivität. Der Sun-Sound entzieht sich einer exakten Beschreibung, aber seine magische Ausstrahlung erschließt sich dem Zuhörer eigentlich sofort. Besonders deutlich wird dies im Vergleich zu den ersten Aufnahmen, die Elvis Presley nach seinem Wechsel von Sun zu RCA einspielte. Obwohl es die gleichen Musiker waren wie bei Sun, gelang ihm keine Fortsetzung ihres bisherigen Klangbildes. Jetzt aber der Sun-Sound in zwei typischen Beispielen. Zuerst Warren Smith mit Rock'n'Roll Ruby auf seiner ersten Sun-Single 239 vom April 1956 und im gleichen Monat erschienen auch mit Slow Down auf Sun 240 die einzige Platte, die Sam Phillips von Jack Earls and the Jimbos veröffentlichte.

Autor von Rock'n'Roll Ruby, das eben von Warren Smith zu hören war, war übrigens der kürzlich verstorbene Johnny Cash, der sich zwar selbst an seinem Song versuchte, dabei aber erkannte, dass seine Stimmlage und seine gesanglichen Fähigkeiten den Anforderungen stürmischer Rockabilly-Nummern nicht entsprachen. Unter der Regie von Sam Phillips widmete sich Cash daher weiter seinen Country-Balladen mit der sparsam schlichten Instrumentalbegleitung. Und auf seiner dritten Sun-Platte 241 vom April 1956 präsentierte Johnny Cash den Song, der zu seinem Allzeitklassiker wurde, I Walk the Line. Mit 6 Wochen auf Platz 1 der Country-Charts und auch Nummer 17 in den Pop-Charts schaffte er damit auch seinen großen Durchbruch. Auf den musste Roy Orbison noch bis 1960 warten. Denn seine 4 Rockabilly-Platten auf Sun bis Ende 1957 fanden nur regionale Beachtung in den Südstaaten. Hier gleich Roy Orbison and the Teen Kings mit Ooby Dooby auf seiner ersten Sun-Single 242 vom Mai 1956.

Mit Sonny Burgess and the Pacers aus Arkansas stellte sich im Frühjahr 1956 eine ganz wilde Rockabilly-Truppe bei Sam Phillips ein. In der Band von All But Sonny Burgess spielte seltsamerweise auch ein Trompeter, was die Qualität der Aufnahmen aber keineswegs beeinträchtigte. Wie jetzt gleich Red-Headed Woman beweist, aufgenommen am 2. Mai 1956 und veröffentlicht auf Sun 247 am 3. August 1956. Und noch ein bisschen wilder geriet Come On Little Mama, das Sam Phillips am 20. Juni 1956 mit Ray Harris aufnahm und dann am 24. September 1956 auf Sun 254 herausbrachte.

Im Zuge des Erfolges von Carl Perkins, Johnny Cash und insbesondere Elvis Presley, dessen Karriere ja bei Sun Records begonnen hatte, bekam das Sun-Studio Zulauf zahlreicher junger Musiker, denen Sam Phillips auch zumeist eine Chance gab. Dass Phillips dabei auch mal das Potenzial eines Sängers verkannte, beweist der Fall von Harold Jenkins, den Phillips Ende 1956 und Anfang 1957 zwar aufnahm, aber nichts von ihm veröffentlichte. Gut 1,5 Jahre später war dann Harold Jenkins unter dem Namen Conway Twitty die Nummer 1 in den Popcharts. Am 11. Dezember 1956 produzierte Sam Phillips die zweite Platte von Billy Lee Riley und Flying Saucers Rock'n'Roll geriet zu einem Prachtstück des Sun Rockabilly. Garanten dafür waren unter anderem auch der Gitarrist Roland Jaynes und der Schlagzeuger James Van Eaton aus der Hausband des Sun Studios. Und schließlich wirkte bei dieser Billy Lee Riley Aufnahme als Pianist auch noch ein damals 21-jähriger Mann mit, der zwar völlig ungebildet, aber strotzend vor Selbstbewusstsein nur ein halbes Jahr später zum Rock'n'Roll Superstar aufstieg, Jerry Lee Lewis. Und das gelang Jerry Lee mit seiner zweiten Sun-Platte 267 und Whole Lotta Shakin' Goin' On.

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1: Whole lot of shaking going on, demonstrierte den Sun Sound übrigens recht beispielhaft, denn obwohl nur drei Musiker beteiligt waren, schuf Sam Phillips durch seine Aufnahmeweise das Klangbild einer vollen Band. Und gleich noch drei weitere Beispiele des Sun Sounds. Zuerst Bob, Bob Baby von Wade and Dick auf Sun 269 vom April 1957. Wade Moore und Dick Penner, zwei Studenten der North Texas State University, waren auch die Komponisten von Ubi Dubi, das Sie vorhin von Roy Orbison hörten. Danach auf Sun 277 vom September 57 Billy Lee Riley und seine Rockabilly-Version von Red Hot.

Am 23. September 1957 startete Sam Phillips mit 5 Singles ein zweites Plattenlabel, Phillips International, auf dem er aber keine anderen Musikformen als auf Sun veröffentlichte und bis zum Frühjahr 1960 nur einen nationalen Hit verbuchen konnte. Und das war die Instrumentalaufnahme Raunchy des Saxophonisten Bill Justice, der gleichzeitig auch als Arrangeur für das Sun-Studio tätig war. Raunchy von Bill Justice, unterstützt von dem Gitarristen Sidney Manker, kam Ende 1957 bis auf Platz 2 der US-Pop-Charts. Zuvor aber noch auf Phillips International 3517 Hayden Thompson mit einer Rockabilly-Neuauflage von Love My Baby, das Sam Phillips schon 4 Jahre zuvor im November 1953 als schwarzes Original von Junior Parker auf Sun veröffentlicht hatte. An Hayden Thompsons Nachversion vom Dezember 1956 war auch Jerry Lee Lewis als Pianist beteiligt. Warum Phillips diese Aufnahme erst 9 Monate später im September 1957 veröffentlichte, bleibt unverständlich.

Mit seiner vierten Sun-Platte 281 vom November 1957 erreichte Jerry Lee Lewis den Höhepunkt seiner Karriere in den 50er Jahren. Denn mit Great Balls of Fire erreichte er nicht nur Platz 2 der Popcharts, sondern war mit dem Song zugleich auch in dem Musikfilm Jamboree zu sehen. Nur ein halbes Jahr später folgte der totale Absturz, als Jerry Lee eine England-Tournee Ende Mai 1958 abbrechen musste, weil die britische Presse enthüllte, dass er in dritter Ehe seine erst 13-jährige Cousine geheiratet hatte und ihn als Kinderschänder verteufelte. 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
1: Das abrupte Ende der Karriere seines Stars Jerry Lee Lewis, auch in Amerika, war aber nicht der einzige Rückschlag, den Sam Phillips im ersten Halbjahr 1958 hinnehmen musste. Zuvor im Januar 1958 hatte schon Carl Perkins, dessen Karriere auf dem Höhepunkt des Erfolges von Blue Suede Shoes durch einen schweren Autounfall nachhaltig beeinträchtigt worden war und der sich von Sam Phillips stark vernachlässigt fühlte, zu Columbia Records gewechselt. Und auch Johnny Cash hatte mit Columbia einen neuen Plattenvertrag vereinbart, der dann zum 1. August 1958 wirksam wurde. Als Sam Phillips im Sommer 1958 dann auch noch ein Gebäude in der Madison Avenue 608 in Memphis erwarb, um dort ein neues Studio einzurichten, das zwar erst im November 59 seinen Betrieb aufnahm, war für Sun Records das Ende jener Ära erreicht, die dem Label seinen schon damals legendären Ruf eingetragen hatte. Jetzt zum Schluss noch zwei Aufnahmen aus dem alten Sun-Studio, Union Avenue Nummer 706 in Memphis. Zuerst Right Behind You Baby von Ray Smith auf Sun 298 und dann Drinkin' Wine mit Gene Simmons auf Sun 299. Beide veröffentlicht im April 1958. Ja, und damit dann auf Wiederhören in 4 Wochen am 1. November. Bis dahin, tschüss, ihr Werner Voss.

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Genbeet damals Nummer 787. Moin, liebe Hörer, Gerd Musfeld am Mikrofon und natürlich habe ich auch heute die Sendeverantwortung. I like this kind of music. Ja, ich mag nicht nur diese Musik, sondern so heißt auch heute unser erster Song mit Jimmy Ringo, erschienen 1958 auf Dot Records.

That's My Style meinten im September 1961 Tommy Carpenter und seine Country Rhythm Boys auf dem Briar Label aus Nashville. Von schwarzem Rauch und einsamen Tränen, Black Smoke and Blue Tears, sang Clyde Arnold. Auf Indio Records in Kalifornien erschien der Song im Juni 1961. Ihr merkt es schon, die Interpreten in der heutigen Sendung kennt in Deutschland kein Mensch. Es sei denn, er ist ein ausgewiesener Country-Music-Fan. Mir macht es Spaß, Musik vorzustellen, die nicht im Karussell der Oldies-Stationen rotieren. Euch hoffentlich auch. Die Geschichte von Susie and Earl stellt uns jetzt Billy Nix auf dem Glenn-Label aus Indiana vor. Im Mai 1960 wurde die Platte veröffentlicht. Ihm folgt Cal Maddox, einer der Maddox Brothers, mit Hey Bill.

Das waren die Nighthawks mit Dee Rogers am Mikrofon. Auf dem Label bei mir steht The Nighthawkers. Die Nighthawks schreiben sich mit N-I-T-E. Bei den anderen Nighthawks stand bekanntlich Eddie Reeves am Mikrofon und die schreiben sich mit N-I-G-H-T. Es gibt übrigens noch mehr Nighthawks, scheint ein beliebter Name gewesen zu sein. Wir machen weiter mit Ray Smith and his Oklahoma Outlaws, You've Heard About Texas, aus dem Jahr 1961. Und dieser Ray Smith hatte nichts mit dem Sun Rock'n'Roller zu tun, will ich einmal vereinfacht sagen.

1962 erschien Rock Bottom Luck mit Coy Verley and the Travelers. Und davor wünschte sich Larry McGill a True Love. I Want a True Love hieß das Lied. Übrigens, wer Musik vom Buffalo Bob Collector, White Label, Bear Family Label und so weiter gesammelt hat, so wie ich, dem werden viele Aufnahmen bekannt vorkommen. Denn bei diesen Firmen wurden viele Songs, die ich heute spiele, erstmals bei uns auf Samplern präsentiert. Weiter geht es mit einem Interpreten aus dem US-Staat Illinois. Im Januar 1961 versicherte Eldon Rice, »Our love won't die«.

Gotta Travel On war für Billy Grammer 1958 ein Hit in den US-Pop-Charts. Die erste Erwähnung fand das Volkslied aber bereits 1927 in einem amerikanischen Liederbuch. Ich habe eine Country-Version von Gotta Travel On mit Rose und Cal Maddox gespielt. Die Country-Hit-Version stammte allerdings aus dem Jahr 1959 mit Bill Monroe und seinen Bluegrass Boys. Davor gab's Bill Browning mit Down the Hollow auf dem Stardale-Label aus 1960. 1962 erschien der nächste Song, Out Honky Tonkin' Again, mit Jude Stanfill auf Kangaroo Records in Kalifornien. Im Vergleich mit dem Etikett des Originals liegt auch hier auf meiner CD wieder ein Schreibfehler vor. Mir scheint, bei den Samplern ist man doch gelegentlich etwas nachlässig. Don Sessions behauptet anschließend, You're a Cheater, eine Aufnahme aus dem Jahr 1959.

liebe Hörer, Gerd Musfeld am Mikrofon mit Country Rock in Teen Beat damals, Nummer 787. Ich wünsche gute Unterhaltung.

von seiner Bayou-Königin Bayou Queen hat Olin Bingham 1960 auf Mask Records gesungen. Die Wiederveröffentlichung erfolgte bei uns auf dem Collector Label. Unser nächster Interpret stammt aus Alabama und heißt Bill Jack Hale. Danger Moved West singt er.

Aha, hat Johnny Wiggins gesungen. Und das schreibt man Uhu. Und davor war No Good Baby mit Slim Dusty zu hören. Von der Liebe, die sie sich wünschen, singen jetzt Rusty und Doug Kershaw mit Wiley Barkdahl, The Love I Want. Ich mag diese Stimmen, ganz besonders den Bass von Wiley Barkdahl. Im November 1959 war das die B-Seite von Oh Love auf dem Hickory-Label. Es folgt dann Opal Lee mit Earl Scott aus dem Jahr 1961 auf Hap Records in Tennessee veröffentlicht, bei uns auf Collector, Stumper Time und White Label erschienen. Das waren natürlich die Firmen, die sich gern dieser Musik für Wiederveröffentlichungen annahmen. 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

Carl Sossmann war das mit seinen Green Valley Boys auf dem N1-Label aus dem Jahr 1958. Da fehlte noch das E im Namen auf dem Etikett der Single. Auf der zweiten Platte stand dann der Name fehlerfrei. T. Tommy Cutra aus Osaka in Missouri war DJ bei WSM in Nashville. Auf dem Dot-Label erschien 1957 seine Version des Everly Brothers-Hits Bye Bye Love. T. Tommy nannte er sich als Sänger.

Joseph Glenn hieß der Interpret aus Bentley, Alberta in Kanada, der I Guess That's Life gesungen hat, allerdings unter seinem Künstlernamen Dick Demron auf Quality Records in Kanada. Im März 1961 wurde die Scheibe veröffentlicht.

in Teenbeat, damals Nummer 787. Ich hoffe, es hat euch gefallen. Danke fürs Zuhören und tschüss bis zur nächsten Woche. Dann mit der 788. Sendung, sagt euer Sendeverantwortlicher Plattenplauderer.

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Tenbit damals Nummer 787. Moin, liebe Hörer, Gerd Muster am Mikrofon und natürlich habe ich auch heute die Sendeverantwortung. I like this kind of music. Ja, ich mag nicht nur diese Musik, sondern so heißt auch heute unser erster Song mit Jimmy Ringo, erschienen 1958 auf Dot Records.

That's My Style meinten im September 1961 Tommy Carpenter und seine Country Rhythm Boys auf dem Briar Label aus Nashville. Von schwarzem Rauch und einsamen Tränen, Black Smoke and Blue Tears, sang Clyde Arnold. Auf Indio Records in Kalifornien erschien der Song im Juni 1961. Ihr merkt es schon, die Interpreten in der heutigen Sendung kennt in Deutschland kein Mensch. Es sei denn, er ist ein ausgewiesener Country-Music-Fan. Mir macht es Spaß, Musik vorzustellen, die nicht im Karussell der Oldies-Stationen rotieren. Euch hoffentlich auch. Die Geschichte von Susie and Earl stellt uns jetzt Billy Nix auf dem Glenn-Label aus Indiana vor. Im Mai 1960 wurde die Platte veröffentlicht. Ihm folgt Cal Maddox, einer der Maddox Brothers, mit Hey Bill.

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1: Das waren die Nighthawks mit Dee Rogers am Mikrofon. Auf dem Label bei mir steht The Nighthawkers. Die Nighthawks schreiben sich mit N-I-T-E. Bei den anderen Nighthawks stand bekanntlich Eddie Reeves am Mikrofon und die schreiben sich mit N-I-G-H-T. Es gibt übrigens noch mehr Nighthawks, scheint ein beliebter Name gewesen zu sein. Wir machen weiter mit Ray Smith and his Oklahoma Outlaws. You've heard about Texas aus dem Jahr 1961. Und dieser Ray Smith hatte nichts mit dem Sun Rock'n'Roller zu tun, will ich einmal vereinfacht sagen.

1962 erschien Rock Bottom Luck mit Coy Verley and the Travelers. Und davor wünschte sich Larry McGill a true love. I want a true love, hieß das Lied. Übrigens, wer Musik vom Buffalo Bob Collector, White Label, Bear Family Label und so weiter gesammelt hat, so wie ich, dem werden viele Aufnahmen bekannt vorkommen. Denn bei diesen Firmen wurden viele Songs, die ich heute spiele, erstmals bei uns auf Samplern präsentiert. Weiter geht es mit einem Interpreten aus dem US-Staat Illinois. Im Januar 1961 versicherte Eldon Rice, »Our love won't die«.

Gotta Travel On war für Billy Grammer 1958 ein Hit in den US-Popcharts. Die erste Erwähnung fand das Volkslied aber bereits 1927 in einem amerikanischen Liederbuch. Ich habe eine Country-Version von Gotta Travel On mit Rose und Cal Maddox gespielt. Die Country-Hit-Version stammte allerdings aus dem Jahr 1959 mit Bill Monroe und seinen Bluegrass Boys. Davor gab's Bill Browning mit Down the Hollow auf dem Stardale-Label aus 1960. 1962 erschien der nächste Song, Out Honky Tonkin' Again, mit Jules Stanfill auf Kangaroo Records in Kalifornien. Im Vergleich mit dem Etikett des Originals liegt auch hier auf meiner CD wieder ein Schreibfehler vor. Mir scheint, bei den Samplern ist man doch gelegentlich etwas nachlässig. Don Sessions behauptet anschließend, You're a Cheater, eine Aufnahme aus dem Jahr 1959.

Moin, liebe Hörer, Gerd Musfeld am Mikrofon mit Country Rock in Teen Beat damals, Nummer 787. Ich wünsche gute Unterhaltung.

Von seiner Bayou-Königin Bayou Queen hat Olin Bingham 1960 auf Mask Records gesungen. Die Wiederveröffentlichung erfolgte bei uns auf dem Collector Label. Unser nächster Interpret stammt aus Alabama und heißt Bill Jack Hale. Danger Moved West singt er.

Aha, hat Johnny Wiggins gesungen. Und das schreibt man Uhu. Und davor war No Good Baby mit Slim Dusty zu hören. Von der Liebe, die sie sich wünschen, singen jetzt Rusty und Doug Kershaw mit Wiley Barkdahl, The Love I Want. Ich mag diese Stimmen, ganz besonders den Bass von Wiley Barkdahl. Im November 1959 war das die B-Seite von Oh Love auf dem Hickory-Label. Es folgt dann Opal Lee mit Earl Scott aus dem Jahr 1961 auf Hap Records in Tennessee veröffentlicht, bei uns auf Collector, Stumper Time und White Label erschienen. Das waren natürlich die Firmen, die sich gern dieser Musik für Wiederveröffentlichungen annahmen. 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

Carl Sourcemann war das mit seinen Green Valley Boys auf dem N1-Label aus dem Jahr 1958. Da fehlte noch das E im Namen auf dem Etikett der Single. Auf der zweiten Platte stand dann der Name fehlerfrei. T. Tommy Cutra aus Osaka in Missouri war DJ bei WSM in Nashville. Auf dem Dot-Label erschien 1957 seine Version des Everly Brothers-Hits Bye Bye Love. T. Tommy nannte er sich als Sänger.

Joseph Glenn hieß der Interpret aus Bentley, Alberta in Kanada, der I Guess That's Life gesungen hat, allerdings unter seinem Künstlernamen Dick Dameron auf Quality Records in Kanada. Im März 1961 wurde die Scheibe veröffentlicht.

in Teenbeat, damals Nummer 787. Ich hoffe, es hat euch gefallen. Danke fürs Zuhören und tschüss bis zur nächsten Woche. Dann mit der 788. Sendung, sagt euer Sendeverantwortlicher Plattenplauderer.

Ja, Mr. Bassman, du hast das gewisse Etwas und du bist der heimliche König des Rock'n'Roll. So rühmte im Dezember 1962 der weiße Johnny Cymbal die Rolle und Bedeutung des Basssängers in Vokalgruppen. Guten Abend, liebe Zuhörer. Der markante Basssound in Vokalgruppen, sei es als Liedstimme oder als begleitende Klangfarbe, bildet das Thema für die heutige Ausgabe des Rock'n'Roll Museums. Und deshalb schnell noch eine ergänzende Information zu dem Einleitungssong Mr. Bassman. Die dabei zu vernehmende Bassstimme gehörte dem schwarzen Ronnie Bright, der in den 50er Jahren bei den

Die Vokabel Rock in dem Song der Ravens Rock Me All Night Long eben war eindeutig eine Umschreibung für Sex. Und das wurde vom schwarzen Publikum auch so verstanden. Denn Songs mit eindeutig zweideutigen Texten erfreuten sich damals großer Beliebtheit. Wie zum Beispiel der größte Rhythm and Blues Hit des Jahres 1951, 60 Minute Man von den Dominos, der damals für 14 Wochen die Spitzenposition der Rhythm and Blues Charts einnahm und in dem der Basssänger Bill Brown mit seiner andauernden Potenz protzte. Erstaunlicherweise gelang den Dominos mit ihrer Platte auf dem Federal Label im Sommer 1951 sogar das Crossover in die weißen Popcharts. Ein Jahr später, im Sommer 1952 und ebenfalls auf Federal Records, behauptete der Basssänger des Quartetts The Four Jacks, dass er The Last of the Good Rocking Men sei. Höflich übersetzt, der letzte der Männer, die Frauen wirklich beglücken können. Und als dritte Aufnahme dann noch ein Fortsetzungssong zu 60 Minute Men, wiederum mit dem Basssänger Bill Brown. Der hatte nämlich 1952 die Dominos verlassen und die Gruppe The Checkers formiert, mit der er im März 1954 den Song Don't Stop Dan für das King-Label aufnahm.

Mit zu den größten Klassikern der frühen Rhythm and Blues Vokalgruppen-Ära zählt ohne Frage der 1954er Hit Good Night, Sweetheart, Good Night von den Spaniels. Ein Song, der seinen Reiz nicht zuletzt aus den imposanten Passagen des Basssängers Gerald Gregory bezog. Auf der allerersten Platte des Spaniels vom Juli 1953 beim Chicagoer Chance Label sang Gerald Gregory die Leadstimme in seinem Song Bounce, in dem er die schmerzvollen Nachwirkungen des Genusses von schwarzgebranntem Schnaps beklagte. Die erste Rhythm and Blues Vokalgruppe, die einen weltweiten Hit verbuchen konnte, nämlich 1956 mit Only You bei Mercury Records, war bekanntlich das Quintett The Platters. Die Plattenkarriere der Platters hatte aber schon 3 Jahre zuvor beim Federal Label begonnen und auf der einen Seite ihrer ersten Single vom November 1953 sang der Basssänger der Platters, Herbert Reed, den Titel Hey Now. Zunächst aber The Spaniels.

Zwei großartige Bassstimmen waren in den 50er Jahren in kalifornischen Rhythm and Blues Vokalgruppen zu hören, nämlich die von Bobby Nunn und von Will Dub Jones. Bobby Nunn sang seit 1949 die Bassstimme bei den Robins und 1950 verbuchte er im Duett mit Little Esther Phillips mit dem Double Crossing Blues einen Nummer-1-Hit in den Rhythm and Blues Charts. Hier aber gleich Bobby Nunn mit den Robins und Rockin', das im März 1951 von Modern Records in Los Angeles veröffentlicht wurde. Will Dub Jones war der Basssänger einer Gruppe, die ab 1955 unter den Namen The Cadets und The Jacks Aufnahmen ebenfalls für das Modern Label einspielte. Vom Juni 1956 stammt die Cadets-Aufnahme I Want You mit Will Dub Jones als Leadsänger. Nach den Robins sang Bobby Nunn die Bassstimme bei den Coasters und Will Dub Jones wurde 1957 dort sein Nachfolger. Unvergesslich mit seinen Basspartien in Songs wie Yackety Yack oder Charlie Brown. Jetzt also zuerst Bobby Nunn mit den Robins und danach Will Dub Jones mit den Cadets.

Und jetzt zwei Aufnahmen, in denen der Basssänger zwar nicht die Liedstimme übernimmt, der Bass aber das Klangbild der Aufnahmen nachhaltig mitbestimmt, in der Einleitung und im Finale sowie durch seine stetige Begleitung. Zuerst The Blenders mit Jitterbug, aufgenommen Mitte Oktober 1957 in Chicago für Smash Records. Danach folgen The Marcells aus Pittsburgh mit ihrem zweiten Hit Heartaches, aufgenommen am 1. September 1961 in New York für das Colpix-Label. Ende November 1961 kletterte Heartaches, übrigens ein Song aus dem Jahre 1931, bis auf Platz 7 der US-Popcharts. Die Bassstimme bei den Marcells sang Fred Johnson. Eine Verbindung der beiden Aufnahmen ergibt sich aus dem Umstand, dass der Tenorsänger Walter Maddox Mitte 1961 von den Blenders zu den Marcells gewechselt hatte.

Und nun gleich die einzige weiße Aufnahme in dieser Sendung. Sie findet sich auf der zweiten Single von Dion and the Belmonts, die im Juli 1958 vom New Yorker Lorry-Label herausgebracht wurde. I Can't Go On, eine Nachversion des 1955er Fats Domino-Hits. Basssänger der Belmonts war damals Carlo Mastrangelo und seine durchgehende, nicht allzu tiefe Bassbegleitung bildet nicht nur einen extremen Kontrast zu Dion DiMucci's Liedgesang, sondern sie muss auch stimmlich außerordentlich anstrengend gewesen sein. Und so dienten die beiden Saxophonsoli vermutlich auch zu dem Zweck, dass der gute Carlo zwischendurch mal Luft holen konnte. Bereits Ende April 1958 nahmen The Drifters in New York für Atlantic Records den Song Suddenly There's a Valley auf, mit Basssänger Bill Pinkney als Leadvokalist im Wechsel mit Tenorsänger Bobby Hendrix. Veröffentlicht wurde diese Aufnahme aber erst über zwei Jahre später, im Dezember 1960. Als dritte Aufnahme in diesem Block dann eine, in der nochmals eine ganz extreme Bassstimme zu hören ist, die leider keinem Sänger namentlich zugeordnet werden kann, weil über die Gruppe The Boss Tones bis heute keinerlei Informationen vorliegen. Mopity Mope von der einzigen Platte der Boss Tones erschien zuerst 1959 auf dem kleinen Boss-Label in Philadelphia und wurde dann 1960 vom V-Tone-Label ein zweites Mal veröffentlicht. Also zuerst Dion and the Belmonts, dann The Drifters und schließlich noch The Boss Tones.

In den beiden folgenden Aufnahmen sind wieder die Basssänger nicht als Liedstimmen zu vernehmen, aber ihre Einleitungen und durchgehenden Begleitpartien zeichnen sich durch besondere Eindringlichkeit aus. Zuerst The Highlights mit einem Falling in Love aus dem Jahre 1961. Die Liedstimme bei den Highlights sang William Tucker und die unüberhörbare Bassstimme gehörte Sheldon Highsmith. Die Gruppe stammte aus der Kleinstadt Danbury in Connecticut, wo auch ihre Single von dem Kleinstlabel Record Fair veröffentlicht wurde. Anschließend das Quintett The Corvairs, das den Song True True Love 1962 in New York für das Comet-Label aufnahm, mit Nelson Shields als Leadsänger und der markanten Bassstimme von Billy Faison. 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
1: Ja, und zum Schluss noch einmal Mr. Bass himself, Jimmy Ricks. So wurde Ende 1963 auf einer Single des New Yorker Felstead-Labels der damals schon fast 40-jährige ehemalige Leadsänger der Ravens in einer vermutlich unechten Live-Aufnahme des Songs Anytime von dem Ansager vorgestellt. Jimmy Ricks wurde bei dieser Aufnahme instrumental zwar von einer Orgel begleitet, aber dieses für meinen Geschmack bestehende Manko gleicht der Gitarrensound, der leicht an Duane Eddy erinnert, angemessen aus. Nach seinem Ausscheiden bei den Ravens 1954 trat Jimmy Ricks gelegentlich mit ehemaligen Gruppenmitgliedern, hauptsächlich aber als Solist auf. Und bis 1965 erschienen von ihm mehr als ein Dutzend Solo-Singles und auch zwei LPs. Am 2. Juli 1974 verstarb Jimmy Ricks im Alter von nur 50 Jahren. Ja, und damit schließt das Rock'n'Roll Museum für heute seine Pforten. Tschüss, Ihr Werner Voss.
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1: Guten Tag, liebe Hörer. Heute ist wieder mal Rock'n'Roll dran und ich habe Aufnahmen der verschiedensten Stilrichtungen aus meiner Sammlung rausgesucht. Beginnen wir mit einer Aufnahme des New Orleans Dance Blues. Eine der heißesten Soul-Aufnahmen ist zurzeit Shame, Shame, Shame von Shirley & Company. Shirley, das ist Shirley Goodman, die zusammen mit Leonard Lee von 1952 bis 1963 das Duo Shirley & Lee bildete. Im August 1956 hatte das damals 18 und 19 Jahre alte Paar seinen größten Hit, den Millionenerfolg Let the Good Times Roll.

Wieder ist der Tod eines bekannten Rhythm-and-Blues-Musikers zu beklagen. Am 4. Februar verstarb in Los Angeles im Alter von 66 Jahren Louis Jordan. Nachdem er seit 1930 als Saxophonist in den verschiedenen Jazzbands gespielt hatte, gründete er 1938 seine eigene Band, die Timpani Five. Diese Band war in den 40er Jahren bis Anfang der 50er Jahre mit ihren Jump Blues und humorvollen Songs eine der erfolgreichsten Rhythm and Blues Formationen. Und ihre Spielart hat die ersten weißen Rock'n'Roll Bands wie die von Bill Haley nachhaltig beeinflusst. Den Song Caledonia nahm Louis Jordan zuerst 1945 auf. Hier die zweite Fassung von 1957.

üblicherweise in Hamburg entstanden. Andererseits hielten sich Johnny and the Hurricanes erst von Anfang Dezember 1962 bis zum 12. Januar 1963 in Hamburg für ihr Gastspiel im Star Club auf. Vielleicht kann jemand von Ihnen, liebe Hörer, diese Sache aufklären. Johnny and the Hurricanes und O du lieber Augustin.

0: Über Baker Knight besitze ich keine biografischen Daten. Auch weiß ich nicht, ob er schwarz oder weiß ist, denn an seiner Stimme kann man es nicht erkennen. Jedenfalls war er in den 50er Jahren als Komponist sehr erfolgreich. So schrieb er für Ricky Nelson solche Hits wie Lonesome Town, Sweeter Than You oder Never Be Anyone Else But You. Hier ist Baker Knight mit Love, Love, Love von 1957, ein Song, den er übrigens nicht selbst geschrieben hat.
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Er war ein künstlich geschaffenes Teenager-Idol. Doch zu seiner Ehrenrettung muss ich sagen, dass er mit den Plastiksängern aus Philadelphia wie Frankie Avalon, Fabian oder Bobby Rydell musikalisch überhaupt nicht zu vergleichen ist. Dazu waren seine Platten eben wieder zu gut. Ein Beispiel dafür ist die Komposition You Tear Me Up, die von Baker Knight, den wir eben hörten, stammt, und aus der LP ist Ricky Sings Again von 1958.

Und nun ein stilmäßiger Unterschied zu den bisher gehörten Aufnahmen, wie er wohl krasser nicht sein kann. Schwarzer Vokalgruppensound aus den Ghettos von New York mit den Continentals. Ihr Song Dear Lord von 1956 ist fast eine A Cappella-Aufnahme, denn die Begleitinstrumente sind kaum zu hören. Der Text gleicht einem Gebet und der Sound ist der, wie er in den Ghetto-Kirchen zu hören ist.

Platten wie die eben gehörte ließen und lassen die Sammler an der amerikanischen Ostküste in Verzückung geraten. Rock'n'Roll ist für sie nur der Sound der Vokalgruppen. Das andere Extrem sind europäische Sammler, die außer Rockabilly nichts gelten lassen. Ich persönlich muss sagen, dass ich heute, ganz im Gegensatz zu den 50er Jahren, den Sound der Vokalgruppen sehr gerne höre. Und ich möchte Ihnen daher diese Rock'n'Roll-Stilart einmal in einer der nächsten Sendungen ausführlich präsentieren. Jetzt eine zweite Instrumentalaufnahme. 1959 nahmen The Fireballs den Titel Foot Patter in Norman Petty's Studio in Clovis im Staate Neumexiko auf, wo zuvor die meisten von Buddy Hollys Aufnahmen entstanden waren. In den 60er Jahren spielte die Gruppe unter Norman Petty's Regie neue Begleitarrangements zu bis dahin unveröffentlichten Buddy Holly-Aufnahmen ein.

Das war Dear One mit Larry Finnegan vom Dezember 1961. Auch über ihn weiß ich wenig. Mitte der 60er Jahre kam er nach Europa, nahm einige deutschsprachige Titel auf und hielt sich vorübergehend in Schweden auf, wo er, soweit mir bekannt ist, 4 LPs machte, eine davon in schwedischer Sprache. Larry Finnegans Aufnahmen der frühen 60er Jahre kommen dem Sound von Del Shannon sehr nahe, wie die Aufnahme Pretty Susie Sunshine vom Mai 1962 zeigt. Larry Finnegan.

Ein großer Teil der Bevölkerung in Kalifornien sind Mexikaner oder ist mexikanischer Abstammung. Für diese hauptsächlich der sozialen Unterschicht angehörenden Gruppe haben die anderen Amerikaner den Ausdruck Chicano. Rock'n'Roll-Musik beeindruckte auch die jugendlichen Chicanos in den 50er Jahren. Und ich möchte Ihnen nun drei Sänger dieser Bevölkerungsgruppe vorführen. Der bekannteste ist Richard Valenzuela, der als Richie Valens und einer der Three Stars, nämlich Valens, Buddy Holly und Big Bopper, die am 3. Februar 1959 bei einem Flugzeugabsturz ums Leben kamen, zu einer Legende wurde. Richie Valens mit My Little Susie.

Ein anderer Sänger mexikanischer Herkunft ist Eddie Quinteros, über den ich leider nichts weiß, außer dass er unter anderem für die gleiche Plattenfirma einige Aufnahmen wie Richie Valens gemacht hat. Bitte achten Sie auf die Ähnlichkeit der Stimmen. Eddie Quinteros mit Slow Down Sandy.

Ezekiel Christopher Montanes, am 17. Januar 1945 in Los Angeles geboren, gelangte im Oktober 1962 zu Weltruhm. Als Chris Montes hatte er mit Let's Dance und dann mit Some Kind of Fun im Frühjahr 1963 2 Millionen Seller. Während diese beiden Aufnahmen vom Klang einer Elektroorgel ganz beherrscht werden, entpuppte sich Montes auf der 1963 veröffentlichten LP bei anderen Aufnahmen als auferstandener Ritchie Valens. So verblüffend ähnlich sind Stimme und Instrumentalbegleitung. Er nennt auch Valens als sein Vorbild. Hören Sie als Beispiel Say You'll Marry Me, Chris Montes.

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1: Jack Scott ist wie die vorhin erwähnten Plastikidole Frankie Avalon, Fabian und Bobby Rydell Italo-Amerikaner. Doch während diese das verkörperten, was Rock'n'Roll auch als Lebensauffassung eben nicht war, nämlich Anpassung an die Erwachsenenwelt, war Jack Scafone, wie Jack Scott richtig heißt, ein echter Rock'n'Roller. Seine größten Erfolge waren jedoch nicht seine wilden Aufnahmen, sondern Balladen. Eine davon ist What in the World's Come Over You, vom März 1960, sein zweiter Millionenseller.

Für viele Country- und Western-Sänger war in den 50er Jahren der Weg zum Rock'n'Roll nur ein kleiner Schritt. 1968 fasste das ein englischer Journalist in einer sehr einseitigen These so zusammen: Rock'n'Roll war nichts anderes als schnelle Country-Musik mit Schlagzeug und Bestandteilen des schwarzen Blues. Diese These trifft zumindest für eine Spielart des Rock'n'Roll zu, Rockabilly, dem Ergebnis der Verschmelzung von Country-Musik und Blues. George Jones, heute ein Superstar im Bereich der Country-Musik, ist typisch für diesen kleinen Schritt vom Country und Western zum Rockabilly. Im Frühjahr 1956 machte er eine Coverversion von Presleys erstem Millionenseller Heartbreak Hotel. Wilson!

Heartbreak Hotel nahm George Jones unter seinem richtigen Namen auf eine andere Rockabilly-Platte als Sumpa Jones. Im Herbst 1956 machte der am 12. September in Texas geborene George Jones eine Coverversion von Singing the Blues für den Country- und Westernmarkt, die jedoch zu einer fast Rockabilly-Aufnahme geriet. Singing the Blues war zuerst 1954 von seinem Komponisten Melvin Ansley erschienen. Mitte 1956 erschien dann eine Coverversion von Marty Robbins, die wiederum kurz danach von dem Popsänger Guy Mitchell gecovert wurde und 2 Millionen Mal sich dann verkaufte. Hier ist die George Jones Version, die irgendwo dazwischen gehört.

0: Dass George Jones seine Rockabilly-Platte unter dem Namen Sumper Jones machte, mag vielleicht der Vorsicht entsprungen sein, das äußerst konservative, erwachsene Country- und Western-Publikum nicht durch die seinerzeit mit einer Art Bannfluch belegten Rock'n'Roll-Musik zu verschrecken und den guten Namen im Country- und Western-Bereich zu behalten. Dies gilt auch für einen anderen Sänger, dessen Identität bis heute nicht geklärt ist, trotz mancher Gerüchte in Sammlerkreisen. Dieser Sänger benutzte das Pseudonym The Phantom, um eine der wildesten und wohl auch anzüglichsten Rock'n'Roll-Aufnahmen herauszubringen. Bitte erschrecken Sie nicht über die beiden Art Lustschreie am Beginn. The Phantom mit Love Me, Ende 1959.
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1: Und zum Schluss ein musikalischer Vorgeschmack auf sommerliche Ferienfreuden, was ja angesichts der gegenwärtigen Witterungsverhältnisse durchaus zweifelhaft sein kann, dass wir solche überhaupt noch haben werden. Jamie Coe's Summertime Sinfonie zeigt der Chuck Berry's Sweet Little Sixteen nicht nur von den Beach Boys für ihren 1963er Hit Surfin' USA geklaut wurde. Summertime Sinfonie dürfte ebenfalls zu dieser Zeit entstanden sein. Und damit tschüss, bis zum nächsten Mal.

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